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3: Liebe Zuhörerinnen und Zuhörer, herzlich willkommen zu unserer neuen Sendung über BNE am Freihof-Gymnasium. BNE bedeutet Bildung für nachhaltige Entwicklung. Wir haben uns in der Schule umgehört und waren für euch sogar in Stuttgart in der Kunstakademie zum Earth Day. Viel Spaß bei unserer Sendung!

Hallo, mein Name ist Emily und jetzt erkläre ich euch unter anderem, was BNE ist, wie es ausgesprochen heißt und woher es kommt. BNE ausgesprochen heißt so viel wie Bildung für nachhaltige Entwicklung. Im Jahr 1992 gab es eine Konferenz der Vereinten Nationen für Umwelt und Entwicklung in Rio de Janeiro, wo die Agenda 21 ins Leben gerufen wurde, welche das A und O der BNE ist. BNE hilft beim Entdecken und Ausbauen unserer Talente, es ermöglicht die Findung sinnvoller Arbeit und es vermittelt wichtige Fähigkeiten zum besseren Verstehen der Welt. Die UNESCO hat dazu 17 Nachhaltigkeitsziele aufgestellt, die bis 2030 angewendet werden sollen. Wie zum Beispiel bezahlbare und saubere Energie, hochwertige Bildung, keine Armut, Geschlechtergleichheit und viele weitere. Die Ziele der BNE sind ähnlich zu den 17 Nachhaltigkeitszielen. Zu den Zielen der BNE gehört, dass man die Vorteile einer nachhaltigen Entwicklung für einen selbst und seine Mitwelt Bürger und Bürgerinnen erkennen kann. Jedoch steht neben Reflexion und Wertschätzung auch vielsichtige Kompetenzen für die konkrete

Hallo, ich bin Emil und ich präsentiere euch jetzt die Auswertung einer Umfrage. Wir haben Schüler, Lehrer und auch Passanten befragt, wie wichtig ihnen Nachhaltigkeit ist und wie sehr sie darauf achten. Die meisten Leute hielten Nachhaltigkeit für sehr wichtig, denn sie möchten auch ihren nachfolgenden Generationen einen sauberen und fairen Planeten ohne Krieg und Streit vererben. Viele waren auch dafür, mehr auf den ÖPNV zu setzen und weniger Auto zu fahren. Alle der 17 Nachhaltigkeitsziele kannte leider keiner, aber manche kannten vereinzelte. Und nun geht's nachhaltig weiter mit Musik.

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1: Nun folgt ein Interview unserer Reporterinnen Lina und Savina. Sie haben Frau Birk und Herrn Meier zu Gast, die am Freihof-Gymnasium verantwortlich sind für das Thema BNE.
2: Warum engagiert sich das Freihof für Nachhaltigkeit?
3: Wir engagieren uns für Nachhaltigkeit, weil wir finden, dass dieses Thema ja alle Lebensbereiche betrifft und gerade so junge Menschen wie ihr früh lernen sollten, verantwortungsvoll zu handeln.
4: Was bedeutet es genau, eine BNE-Schule zu sein?
5: Also eine BNE-Schule zu sein bedeutet Bildung für nachhaltige Entwicklung. Das heißt ja BNE, dass es fest im Schulalltag verankert ist. Also nicht nur im Unterricht zu behandeln, da macht man das ja in verschiedenen Fächern, sondern wirklich auch in Projekten, im Schulleben, allgemein in der Schulkultur, Beispiel Tag der offenen Tür, Schulfest oder auch die Willkommenswoche von den Fünfern, dass das immer sichtbar ist, BNE überall.
2: Wie kriegt man den Titel einer BNE-Schule?
3: Also den Titel erhält man in der Regel über einen vorgegebenen Zertifizierungsprozess mit ganz festgelegten Kriterien. Und dafür muss die Schule jeweils nachweisen, dass sie BNE langfristig und ganzheitlich umsetzt, zum Beispiel durch die vorhin genannten Projekte oder auch durch eine Verankerung in unserem Schulprofil.
2: Sind noch BNE-Veranstaltungen dieses Schuljahr geplant?
3: Ja, also im laufenden Schuljahr sind noch weitere BNE-Aktionen geplant, und zwar das kommende Schulfest und die anstehenden Projekttage, die dieses Jahr unter einem fairen und nachhaltigen Motto stehen sollen. Beim Schulfest, da wird unsere Schule dieses Jahr auch als Fairtrade-Schule ausgezeichnet.
2: Was sind Merkmale eines BNE-Projektes und gibt es davon Beispiele bereits am Freihof-Gymnasium?
3: Also bei den BNE-Projekten soll auf jeden Fall auf Nachhaltigkeit aufmerksam gemacht werden. Wir haben jetzt zum Beispiel das Mülltrennsystem in den Klassenzimmern jeweils. Derzeit wird ein Geschirrverleih organisiert von einer 7. Klasse aus. Und am Ende des Schuljahres gibt es den Kleidermarkt mit den liegen gebliebenen Kleidungsstücken aus diesem Schuljahr.
5: Irgendwie der Ferromat gehört ja vielleicht auch noch dazu, oder? Der schon in der Mensa hängt.
4: Haben Sie einen Plan für die Zukunft? Stehen da noch weitere Projekte an?
3: Also die Ideen, die wir so haben, die entstehen eigentlich immer aus dem Schulalltag, aus Gesprächen mit Schülerinnen und Schülern.
5: Teilweise auch kommen aus den Netzwerktreffen, von denen ich vorher was erzählt habe. Da präsentieren immer Schulen aus Baden-Württemberg ihre Projekte und Ideen, und da kann man echt auch viel mitnehmen. Ja, da gibt es auch eine Website, wo man Ideen finden kann.
2: Vielen Dank für das Interview, Frau Birk und Herr Meier, und viel Erfolg bei den zukünftigen Projekten. Hätten Sie noch einen Musikwunsch, der etwas mit dem Thema Nachhaltigkeit zu tun hat?
5: Sehr gerne. Danke, dass wir das Interview mit euch führen durften und ihr so das Projekt ein bisschen der Öffentlichkeit präsentiert habt. Heal the World von Michael Jackson, das wäre ein BNE-Thema.

0: Hallo, ich bin Aaron von den Freihof-Reportern. Heute haben wir Mats Bachmann, den Hauptverantwortlichen des Feromaten am Freihof-Gymnasium Göppingen, zu Gast. Stell dich mal kurz vor.
1: Hallo, ich bin Mats Bachmann vom Freihof-Gymnasium. Ich gehe in die Klasse 10c und bin Referatssprecher vom Umweltreferat.
0: Was ist der Feromat?
1: Der Feromat ist ein fairer Snackautomat, der sowohl in der Herstellung fair ist, also zum Beispiel wurde darauf geachtet, dass die Aufkleber aus recyceltem Material sind, als auch im Verkauf. So sind wir verpflichtet, im Feromaten nur Fairtrade-Produkte anzubieten. Diese Fairtrade-Produkte müssen strenge soziale, ökonomische und ökologische Standards erfüllen. So darf zum Beispiel bei der Herstellung dürfen keine Kinder arbeiten.
0: Warum hast du dich dafür entschieden, so einen Automaten anzuschaffen?
1: Ich habe den Feromaten vor circa 1,5 Jahren in Wendlingen an einem Gymnasium gesehen. Da war ich eigentlich nur aus Zufall und habe dann gedacht, sowas brauchen wir auch. Ich habe dann angefangen, mich zu informieren. Zeitgleich kam dann bei uns an der Schule die Idee auf, ob wir uns als Fairtrade-Schule zertifizieren lassen wollen. Und für diese Zertifikation ist der Verkauf von 2 Fairtrade-Produkten verpflichtend. Und dann hatte ich die Idee, dass wir den Feromaten anschaffen und damit dieses eine Kriterium abhaken können.
0: Seit wann gibt es den Feromat und wo steht er?
1: Den Feromat gibt es regulär seit den Herbstferien diesen Schuljahrs und der steht bei der Berufsbildungsecke in der Mensa. Das ist die Ecke von der Mensa, wo es auch zum Lehrerzimmer hochgeht.
0: Wo kaufst du die Sachen ein, die im Feromat angeboten werden?
1: Den Großteil der Produkte kaufe ich im Weltladen oder kaufen wir im Weltladen. Wir sind ein ganzes Team. Eine Straße unterhalb der Schule. Damit wollen wir auch den örtlichen Einzelhandel stärken. Bestimmte Produkte, wie zum Beispiel die Schokoriegel und die Schokolade, die kaufen wir auch im GEPA Online-Shop. Die hat der Weltladen nicht immer vorrätig und wir im GEPA Online-Shop bekommen wir sie auch zu leicht besseren Konditionen, weil wir dürfen das Wirtschaftliche nicht außer Acht lassen.
0: Du hast ja gerade den wirtschaftlichen Aspekt erwähnt. Wie viel Gewinn macht ihr denn mit dem Automaten?
1: Mit dem Automaten machen wir keinen Gewinn. Wir verkaufen den Großteil der Produkte unter einem Preis, zu dem wir einkaufen. 2 Produkte verkaufen wir leicht erhöht für 5 Cent mehr. Wir haben den Automaten damals zur Hälfte vom Förderverein und zur anderen Hälfte vom Elternbeirat finanziert bekommen. Außerdem haben wir 100 Euro Start Guthaben vom Förderverein bekommen. Damit finanzieren wir uns die neuen Produkte oder jetzt auch das Licht, das seit neuestem im Feromat hängt und die Produkte erhält.
0: Mats, hast du noch einen Musikwunsch?
1: Ich wünsche mir das Lied Ein Lied von Mark Forster.
0: Vielen Dank für das Interview.
1: Dankeschön.

Am 22. April besuchten wir Freihof-Reporter die Staatliche Akademie der Bildenden Künste in Stuttgart im Rahmen des Earth Day. Auf dem Programm standen mehr als 90 künstlerische und gestalterische Aktionen, darunter Ausstellungen, Installationen, Performances, Vorträge, Workshops und Tauschmärkte.

0: Für unsere nächste Rubrik haben wir unsere Köpfe klimafreundlich rauchen lassen. Hier kommen unsere Lieblingswitze zum Thema Umweltschutz.
1: Wer keine große Leuchte ist, spart zumindest Strom.
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0: Nun folgen einige Interviews mit Leuten, die beim Earth Day an der Staatlichen Akademie der Künste in Stuttgart dabei waren und den Aktionstag mitgestaltet haben.
1: Hallo, ich bin Michaela und ich arbeite hier an der Kunstakademie in Stuttgart. Das, was ich hier im Moment mache, ist, dass ich die Vereinten Nationen vorstelle, weil die Vereinten Nationen sind die Gründer des Earth Day-Konzeptes. Das war meine Ursprungsidee. Die haben 17 Ziele, die Vereinten Nationen, die 17 Goals. Und eines von diesen Zielen war mein wichtigstes Thema, nämlich das Ziel für unsere Hochschule, weil wir hier auch Produkte herstellen, Design machen, Architektur machen, ein bisschen das in Fokus zu nehmen. Und zwar das Ziel des Konsumenten oder des Konsums und der Produktion. Und wenn wir Design entwerfen, dann spielt natürlich die Produktion eine große Rolle für die Nachhaltigkeit. Also mein Thema ist eigentlich die Nachhaltigkeit und der Umweltschutz und Klimaschutz, alles was dranhängt. Und habe hier einfach also eine Informationsplattform quasi aufgebaut, um dieses Thema insgesamt nochmal näher zu bringen, vor allen Dingen für Designer. Welche Kriterien sind wichtig für nachhaltige Produkte?

0: Hallo, ich bin Mathilda von der Reporter AG. Das sieht ja richtig cool aus, was ihr hier macht. Kannst du dich und deine Projektpartnerin einmal vorstellen und sagen, was ihr hier macht?
1: Mein Name ist Charlotte Wahl und ich studiere Textildesign an der Staatlichen Akademie der Bildenden Künste.
2: Und ich bin Jisol. Ich studiere auch Textildesign bei Kunstakademie Stuttgart.
1: Und wir beide beschäftigen uns mit Bioplastik, aber vor allem auch in Bezug auf Textil. Genau, Jisol stellt Garn her mit einer Maschine, die sie selber gebaut hat. Und ich verbinde ihr Bioplastik mit Textil, bedeutet, ich erstelle Flächen oder ich bedrucke Textil oder übergieße es.
3: Unsere Industrie braucht so viel Energie, so viel Chemikalien, um eine Kleidung herzustellen. Und da finde ich als Studentin das sehr umweltschädlich. Deswegen habe ich eine Maschine gebaut, um mein eigenes Garn-Textil herzustellen. Das ist 100% aus Algen. Und genau, das ist Algenpuder. Das kommt durch und dann nur mit ein Chemikalien und 5-fach Energie, das ist weniger als Glühbirne. Wir können ein Garn herstellen.
0: Können das theoretisch auch später mal große Industrien herstellen und benutzen?
1: Genau, im Moment ist es noch ein bisschen schwierig, deshalb ist es eher ein Forschungsprojekt, aber wir arbeiten da klar dran, dass es irgendwann mal industriell auch hergestellt werden kann.
0: Super, vielen Dank fürs Interview.
1: Wir danken auch, Dankeschön.

0: Guten Tag, ich bin Samuel von der Reporter AG und können Sie sich bitte kurz vorstellen?
1: Ich bin die Rosemarie Dorn-Wiedenmann und ich gehöre seit Anfang diesen Jahres zu den Omas for Future. Also ich gehöre dieser Bewegung an, nicht dem Verein, sondern der Bewegung.
0: Könntest du bitte erklären, was die Omas for Future genau machen?
1: Die Omas for Futures sind sozusagen eine Unterorganisation von der großen Organisation oder von der großen Bewegung vielmehr, Fridays for Future. Und wir unterstützen ähnliche Sachen wie auch Fridays for Future. Das heißt, wir unterstützen auch diese Demonstrationen, nehmen das selber auch teil, wenn wir können. Und zurzeit unterstützen wir aber in Deutschland ein besonderes Projekt, Erhaltung der Biodiversität. Wir stellen da so Häkelteppiche her und die sollen bei einer großen Aktion Mitte Mai in Berlin ausgelegt werden.
0: Kannst du bitte erklären, wofür diese Teppiche gedacht sind?
1: Es ist eigentlich ein Demonstrationsobjekt, also wie einfach eine ganz, ganz große Fahne mit, oder mehr ein Teppich, weil es soll liegen. Das soll auf einem großen Platz liegen. Wir unterstützen eine Aktion, die die Zerstörung der Biodiversität gesetzlich sanktionieren soll. Das heißt, es soll Gesetze geben, die eben die Zerstörung der Biodiversität unter Strafe stellen dann auch letztlich. Das hat die Aktion als Fernziel sozusagen. Zunächst geht es mit der Aktion aber einfach mal auch darum, aufmerksam zu machen, dass es wichtig ist, die Vielfalt der Natur, die Vielfalt der Pflanzenwelt, die Vielfalt der Tierwelt zu schützen.
0: Und was genau müsst ihr dafür tun, um dieses Projekt eben zu unterstützen?
1: Also momentan, wir sind eine Ortsgruppe in Stuttgart von vier älteren Frauen. Wir häkeln zurzeit kleine Häkelblumen und die werden auf Tücher gebügelt. Und diese Tücher mit den Häkelblumen, die schicken wir nach Berlin, dass sie dann Mitte Mai in Berlin da sind. Und das Künstlerkollektiv, das diese Aktion leitet und vorbereitet hat, das legt dann diese Tücher aus.
0: Das ist ein sehr schönes Projekt, weil es eben auch wichtig ist, die Natur und die Vielfalt eben zu schützen. Und ich finde es sehr schön, wie ihr euch dafür engagiert.
1: Vielen Dank.
0: Also vielen Dank für das Interview, es hat sehr viel Spaß gemacht.
1: Danke euch auch. Ich finde es toll, dass ihr euch dafür interessiert.

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3: Wäre es nicht toll, ein Leben lang Sommerferien zu haben, nie wieder Hausaufgaben zu machen und für immer an der Grundschule zu bleiben? Leider gibt es Erwachsene, die uns das nicht gönnen. Wir sind in der 4. Klasse, bekommen ganz viel Hausaufgaben, müssen nach den Sommerferien wieder in die Schule und dann noch in einer weiterführenden Schule. Und genau das ist unser Thema, die weiterführenden Schulen. Wir sind die Phoebe der Rinnenecker Grundschule und wünschen euch viel Spaß bei unserer Sendung.

0: Ich heiße Timo.
1: Ich heiße Esma.
2: Ich heiße Rocco. Wir haben unsere Klassenlehrerin Frau Strauß am Mikrofon. Können Sie sich bitte mal kurz vorstellen?
3: Mein Name ist Pina Strauß. Ich bin Grundschullehrerin und die Klassenlehrerin der Klasse 4b an der Rinneneckerschule.
0: Was unterrichten Sie denn, Frau Strauß?
3: In meiner Klasse unterrichte ich alle Fächer außer Mathe und Religion. Und in der Klasse 3 unterrichte ich zusätzlich Englisch.
0: Was heißt denn alle Fächer, Frau Strauß?
3: In meiner Klasse unterrichte ich Deutsch, Musik, Kunst, eine Stunde Sport, Englisch, Sachunterricht. Und in der Klasse 3 unterrichte ich nur Englisch. Und dann bin ich schon fertig.
2: Haben Sie das auch alles studiert?
3: Studiert habe ich nur Englisch, ein bisschen Deutsch und Biologie, also einen Teil von Sachunterricht.
0: Und wo haben Sie studiert?
3: Studiert habe ich an der Pädagogischen Hochschule in Karlsruhe.
0: Hat das Spaß gemacht?
3: Das hat meistens Spaß gemacht, denn ich war mir sehr sicher, dass ich den Job später mal ausüben möchte. Trotzdem ist es wie auch in der Schule so, dass manche Teile von meinem Studium keinen Spaß gemacht haben. Zum Beispiel, wenn ich sehr lange langweilige Texte lesen musste.
2: Wie lange sind Sie denn überhaupt an der Rinneneckerschule?
3: An der Rinneneckerschule bin ich jetzt seit 2 Jahren und seitdem Klassenlehrerin der 4b. Davor war ich fürs Referendariat an der Franz-Schubert-Schule in Stuttgart-Botnang. Da wäre ich zwar auch gerne geblieben, aber jetzt hier zu sein, macht mich doch sehr zufrieden.
0: Wir haben recherchiert und haben mitbekommen, dass Sie ja nicht nur Lehrerin sind. Können Sie uns sagen, was Sie noch machen?
3: Ich nehme an, da geht es ums Kreismedienzentrum. Zusätzlich zu meiner Aufgabe an der Rinneneckerschule arbeite ich auch noch am Kreismedienzentrum Rems-Murr-Kreis. Das ist auch hier in Waiblingen. Da mache ich Schulungen für Lehrkräfte und für Kindergärten und für andere Bildungseinrichtungen und Workshops für Kinder.
4: Kommen wir mal zu unserem Thema. Denn wir haben ja das Thema weiterführenden Schulen. Wie sind wir darauf gekommen?
3: Da ihr schon in der 4. Klasse seid, muss ich euch leider bald verabschieden und ihr geht auf die weiterführende Schule. Da geht jedes Kind auf eine Schule, die hoffentlich gut zu ihm oder ihr passt. Und da es viele unterschiedliche Möglichkeiten gibt, wie es für euch in der 5. Klasse weitergeht, machen wir heute als ganze Klasse eine Radiosendung zu diesem Thema.
2: Wer ist denn dazu alles eingeladen?
3: Dazu ist unsere Rektorin Frau Stark eingeladen, aber auch die Rektorinnen und Rektoren des Staufer Schulzentrums. Das bedeutet der Rektor des Staufer Gymnasiums, Herr Losch, die Rektorin der Staufer Realschule, Frau Albrecht, und die Rektorin der Staufer Gemeinschaftsschule, Frau Neundorfer.
0: Und die kennen Sie alle?
3: Die kenne ich noch nicht gut persönlich, allerdings waren wir bereits zu einem Besuch beim Staufer Schulzentrum und wir haben alle 3 Rektoren der weiterführenden Schule schon kurz kennengelernt.
4: Was passiert denn noch in unserer Sendung?
3: In unserer Sendung sprechen wir über die weiterführenden Schulen, wir interviewen Direktoren, wir machen eine Umfrage, wir stellen natürlich auch unsere Schule vor

0: Ich heiße Xenia.
1: Ich heiße Ariana.
2: Ich heiße Getor. Und wir haben unsere Schulleitung zu Gast. Frau Stark, stellen Sie sich bitte kurz vor.
3: Also mein Name ist Christina Stark. Ich bin seit 14 Jahren Schulleiterin hier an der Rinnen-Ecke-Schule. Ich bin verheiratet und habe eine Tochter.
0: Geht Ihre Tochter schon zur Schule?
3: Ja, meine Tochter geht wieder zur Schule. Die macht nämlich gerade ihr Referendariat.
0: Was ist dann ein Ref?
3: Wenn man fertig ist mit Studieren und möchte Lehrer werden, dann muss man auch noch eine praktische Ausbildung machen und das nennt man Referendariat. Das geht meistens 1,5 Jahre an einer Schule, wo man auch schon selber unterrichtet.
2: Was haben Sie denn vor der Arbeit an dieser Schule gemacht?
3: Ja, also jetzt muss

0: gestehen, dass ich schon seit 30 Jahren hier an der Schule bin. Zuerst war ich Lehrerin, dann wurde ich Konrektorin, dann wurde ich gefragt, ob ich nicht Rektorin sein will. Ich habe gesagt, nein, ich bin so gern Lehrerin, ich will Lehrerin sein. Aber da ich sowieso die Arbeit schon gemacht habe, habe ich gedacht, okay, dann Chefin sein ist auch gut, da kann man mitentscheiden, da kann man vielleicht auch was verändern. Und so bin ich hier als Rektorin gelandet.
1: Was ist der Unterschied zwischen Lehrerin sein und Chefin sein hier an der Schule?
0: Als Lehrerin ist die Hauptaufgabe der Unterricht. Also bei den Kindern ist man da. Und wenn man Rektorin ist, dann hat man ganz viel Verwaltungskram zu machen. Man muss sich mit dem Haushalt beschäftigen. Wie viel Geld habe ich für was? Man muss Verträge abschließen. Man muss gucken, was will das Kultusministerium von uns? Was will das Schulamt? Was will das Regierungspräsidium? Was will die Stadt? Alle wollen was. Geht's allen gut? Was müssen wir verändern an der Schule? Wie muss der Unterricht sein, damit die Kinder gut lernen? Und vieles, vieles mehr.
1: Was ist denn so Besonderes an unserer Schule, Frau Stark?
0: Also ich finde ganz viel besonders an unserer Schule. Vor allen Dingen haben wir natürlich die nettesten Schüler und Schülerinnen, ganz klar. Wir haben Top-Lehrer hier. Wir haben Schwerpunkte an unserer Schule, und zwar gleich drei. Die Musik spielt eine große Rolle an unserer Schule. Jedes Jahr gibt es eine Aufführung, ein Musical. Es gibt Orchester, Chor, Gitarre. Der Sport hat eine große Rolle. Wir haben lange Bewegungspausen, jeden Nachmittag Sport-AGs. Wir gucken, dass es für unsere Kinder jeden Tag genug und ausreichend Bewegung gibt. Und die Kunst ist auch noch Schwerpunkt. Darum hatten wir die Vernissage vor den Pfingstferien. So Kunstausstellungen sind gar nicht so üblich an Schulen, aber unsere Schule hat das.
2: Zur Musik kommen wir gleich noch. Frau Stark, wir gehen ja bald in die weiterführende Schule. Haben Sie auch Kontakt mit den Schulleitungen der weiterführenden Schulen?
0: Wir haben sogar ziemlich viel Kontakt hier in Waiblingen. Wir treffen uns in regelmäßigen Abständen und besprechen wichtige Themen miteinander. Und viele der Schulleitungen, die sind auch per Du miteinander.
1: Die denn auch? Und mit wem?
0: Tatsächlich duzen sich die Schulleitungen in Waiblingen alle miteinander.
1: Frau Stark, ich kann Russisch, Ukrainisch, Deutsch und ein bisschen Englisch. Welche Sprache können Sie denn alle?
0: Meine Muttersprache ist Deutsch. In der Schule habe ich Englisch und Latein gelernt. Und meine Schwiegermama, die spricht ganz wenig Deutsch. Deswegen verstehe ich auch ein bisschen Persisch.
1: Wie viele Sprachen werden denn an der Schule gesprochen?
0: Bei unseren Schülern und Schülerinnen gibt es über 20 verschiedene Sprachen. Wir haben Türkisch, Spanisch, Englisch, Arabisch, Chinesisch, Kosovarisch, Russisch, Albanisch, Serbisch, Kroatisch, Italienisch, Kurdisch, Polnisch, Ukrainisch, Bulgarisch, Griechisch, Französisch, Persisch, Mazedonisch, Vietnamesisch und einige sonstige Sprachen. Das sind Sprachen, die man nur in bestimmten Teilen von Ländern spricht und von denen ich nicht weiß, wie sie alle noch heißen.
1: Dann kommen wir mal wieder zur Musik. Welchen Titel dürfen wir denn für Sie spielen?
0: Wenn ich mir etwas wünschen darf, dann gerne Lemon Tree von Fool's Garden.
2: Frau Stark, vielen Dank für das Gespräch und Ihnen weiterhin viel Spaß in der Rinnen-Neckar-Schule.
0: Also ein großes Dankeschön für das Interview. Mich haben interviewt die Xenia, die Ariana und der Getua. Und auch danke an die Technik. Das waren Berin und Kian.

0: Heute haben wir das Thema Übergang in die weiterführende Schule. Eingeschult wird man in Deutschland mit 6 Jahren. Dann besucht man für 4 Jahre die Grundschule. Es gibt bei uns in der Grundschule die Fächer Deutsch, Mathe, Sport, Sachunterricht, Religion, Kunst und Englisch ab der 3. Klasse. Ab der 3. Klasse gibt es Noten, und zwar von 1 bis 6. 1 bedeutet sehr gut, 2 bedeutet gut, 3 heißt befriedigend, ausreichend ist die Note 4, 5 bedeutet mangelhaft und bekommt man die Note 6, heißt das ungenügend. In der 4. Klasse wählt man einen von 3 Schulen, die wir euch gleich vorstellen.
1: In der weiterführenden Schule kann man hier in Waiblingen zwischen 3 Schulformen wählen. Es gibt die Gemeinschaftsschule, die Realschule und das Gymnasium. Für diese Sendung haben wir jeweils eine Schulleitung eingeladen, die ihre Schulart vorstellt. Die Gemeinschaftsschule kann jedes Kind besuchen und Fächer auf unterschiedlichen Niveaus lernen. An der Realschule besuchen Schülerinnen und Schüler alle Fächer auf dem mittleren Niveau. Dort macht man den Schulabschluss auf der mittleren Reife. Das Gymnasium geht momentan 8 oder 9 Schuljahre. Dort kann man das Abitur machen. Nach dem Gymnasium kann man entweder eine Ausbildung machen oder studieren.
2: Ihr hört die Radiosendung der Rinnenecker Schule Waiblingen mit dem Thema Übergang in die weiterführende Schule. Hierfür haben wir mit Schülerinnen und Schülern der 4. Klasse unserer Schule eine Umfrage gemacht. Wir haben die Frage gestellt, was gefällt dir an unserer Schule? Hier bekommt ihr ein paar Antworten.
3: Was gefällt dir an dieser Schule?
4: Mir gefällt an dieser Schule zu lernen und zu spielen.
5: Was gefällt dir an dieser Schule?
6: Mir gefällt es an dieser Schule, weil der Pausenhof so groß ist, dass jedes Kind kreativ bleiben kann.
3: Was gefällt dir an dieser Schule?
7: Also mir gefällt an dieser Schule, dass ich hier viele Freunde habe und weil es hier nicht so groß ist.
8: Was gefällt dir an dieser Schule?
9: Mir gefällt die Pause, weil ich da mit meinen Freunden spielen kann.
3: Was gefällt dir an dieser Schule?
10: Mir gefällt an dieser Schule, dass hier gibt's ganz viele gute Lehrer.
3: Was gefällt dir an unserer Schule?
11: Mir gefällt an der Schule, dass es hier richtig viele nette Lehrerinnen gibt.
5: Was gefällt dir an dieser Schule?
12: An dieser Schule gefällt mir am besten Betreuung, weil da viele Räume gibt.
8: Was gefällt dir an dieser Schule?
13: Mir gefällt an dieser Schule, dass es viele nette Lehrer gibt und dass wir hier etwas lernen.
3: Was gefällt dir an dieser Schule?
14: An dieser Schule gefällt mir, dass man seine Freunde sehen kann.
3: Was gefällt dir an dieser Schule?
1: An dieser Schule gefällt mir die Gemeinschaft von Schülerinnen und Schülern und den Lehrkräften.

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0: haben wir die Frage gestellt, auf welcher weiterführenden Schule gehst du im nächsten Schuljahr? Hier die Antworten.
1: Auf welche weiterführende Schule gehst du im nächsten Schuljahr?
2: Ich gehe auf die Saale Real. Ich kenne es vermutlich ein bisschen mehr wie andere, die jetzt dahin gehen würden. Weil meine Mutter und mein Bruder, ich war da öfters, weil sie eben, aber mein Bruder ist da auf der Schule und meine Mutter arbeitet dort.
0: Auf welche weiterführende Schule gehst du im nächsten Schuljahr?
3: Ich gehe dann nach diesem Schuljahr auf die Staufer Gemeinschaftsschule. Ich freue mich auf die weiterführende Schule.
0: Auf welche weiterführende Schule gehst du im nächsten Schuljahr?
4: Im nächsten Schuljahr gehe ich aufs Staufer Gymnasium. Denn Staufer Gymnasium ist ja meine Empfehlung, aber irgendwie freue ich mich irgendwie nicht, denn ich will irgendwie auch hier bleiben und ich vermisse meine anderen Freunde.
5: Auf welche weiterführende Schule gehst du im nächsten Schuljahr?
6: Im nächsten Schuljahr gehe ich auf die Kolping-Gymnasiumschule in Fellbach. Ich freue mich sehr, weil es da toll ist und wir haben viel Gutes darüber gehört und unser Nachbar ist auch da.
0: Auf welche weiterführende Schule gehst du im nächsten Schuljahr?
7: Ich gehe auf das Saaljau-Gymnasium in die 5B. Ich freue mich auch schon sehr darauf, weil mir die Schule beim Anschauen sehr gefallen hat.
0: Auf welche weiterführende Schule gehst du im nächsten Schuljahr?
8: Im nächsten Schuljahr gehe ich zur Staufer Realschule. Ich freue mich sehr, weil da auch meine Schwester ist.
0: Auf welche weiterführende Schule gehst du im nächsten Schuljahr?
9: Ich werde im nächsten Schuljahr auf das Staufer Gymnasium gehen. Ich bin ein bisschen aufgeregt und freue mich.
0: Auf welche weiterführende Schule gehst du nächstes Schuljahr?
10: Nächstes Jahr gehe ich auf das Staufer Gymnasium und ich freue mich.
11: Ich heiße Medine.
12: Ich heiße Noah.
13: Ich heiße Antonia und wir haben hier eine Schulleitung einer anderen Schule am Mikrofon. Können Sie sich bitte den Hörern kurz vorstellen?
14: Ich bin die Frau Neuendorfer und ich bin die Schulleiterin von der Staufer Gemeinschaftsschule. Und die Staufer Gemeinschaftsschule, die hat eine Grundschule, so wie die Rinnenecker Schule, aber eben auch eine weiterführende Schule ab der Klasse 5 bis zur Klasse 10. Und wir heißen Gemeinschaftsschule. Und was das bedeutet, das würde ich euch ganz später noch erklären, warum dieser tolle Name Gemeinschaftsschule überhaupt entstanden ist.
11: Da kommen wir auch gleich noch dazu. Zuerst wollen wir Sie aber fragen, seit wann sind Sie denn schon die Schulleiterin der Gemeinschaftsschule?
14: Ich bin jetzt seit fast 9 Jahren Schulleiterin der Staufer Gemeinschaftsschule.
12: Was haben Sie davor gemacht?
14: Das ist eine lange Geschichte. Ich war erstmal Lehrerin, ganz normal, erstmal an einer Hauptschule, dann an einer Grundschule. Dann zwischendurch habe ich meine Kinder bekommen und dann habe ich wieder an der Grundschule gearbeitet und dann bin ich Schuldekanin geworden. Das ist ein ganz komisches Wort und das könnt ihr euch so vorstellen. Viele von euch haben ja Religionsunterricht. Und so wie es eine Schulleiterin für eine Schule gibt, so gibt es auch eine Chefin für alle, die Religion unterrichten. Und das war ich 12 Jahre lang hier im Rems-Murr-Kreis. Und danach bin ich dann Schulleiterin geworden an der Staufer Gemeinschaftsschule.
13: Frau Neuendorfer, warum wollten Sie Schulleiterin werden?
14: Ihr habt ja schon gehört, davor war ich so ein bisschen wie die Chefin von den Lehrerinnen und Lehrern, die Religionunterricht haben. Und dann waren meine Kinder groß und die sind weggegangen zum Studium. Und dann habe ich mir überlegt, jetzt will ich noch mal was ganz Neues machen. Und hatte schon immer eigentlich die Idee im Kopf, Mensch, mal eine Schule leiten, das wäre was für mich. Da kann ich mit ganz vielen verschiedenen Leuten arbeiten, mit Eltern, mit Kindern, mit Lehrerinnen, mit der Schulsozialarbeit, mit der Ganztagsbetreuung. Und da war ich mir dann ganz sicher, dass das für mich die richtige Aufgabe ist, weil ich es unheimlich interessant und spannend finde, junge Leute, so wie euch, Kinder, aber auch bis zum Berufsleben Jugendliche zu begleiten und zu unterstützen in der Schulzeit.
11: Warum haben Sie sich für diese Schulform entschieden?
14: Ja, also ihr habt ja schon gehört, unsere Schule heißt Gemeinschaftsschule. Und so wie ihr in der Grundschule alle zusammen in der Schule seid und wo nicht unterschieden wird, kann ich jetzt gut Mathe oder kann ich gut Deutsch oder muss ich erst die Sprache lernen oder bin ich total der Crack in Mathe oder in Englisch, so möchten wir eigentlich, dass alle Kinder weiter gemeinsam lernen können. Nicht nur bis zur 4. Klasse, sondern wirklich bis hoch zur 9., 10. Klasse und gerne auch weiter. Und deswegen war das so meine Schulart, Gemeinschaftsschule, dass wir alle zusammen lernen und dass nicht die einen Kinder dann dahin gehen müssen und die anderen dahin gehen müssen, sondern dass wir alle beisammen lernen und arbeiten und dann jeder den Schulabschluss macht, der für uns selber oder für euch selber der richtige ist und es nicht schon in der vierten Klasse entscheiden. Das ist unsere Idee und deswegen bin ich wahnsinnig gern Schulleiterin einer Gemeinschaftsschule.
7: Jetzt kommen wir wieder zu dem Wort Gemeinschaftsschule. Was genau bedeutet das denn? Und was ist so Besonderes daran?
14: Ja, ein bisschen habe ich es euch ja schon erzählt. Also Gemeinschaft heißt ja, wir lernen und arbeiten alle gemeinsam. Und das ist eben schon anders als an den anderen Schulen. Da werdet ihr dann in allen Fächern, müsst ihr immer, zum Beispiel wenn ihr im Gymnasium seid, immer in allen Fächern die schwierigsten Aufgaben machen. Wir sagen, das erweiterte Niveau machen. In der Realschule arbeiten alle Kinder, egal in welchem Fach, immer auf dem mittleren Niveau. Und bei uns kannst du eben zeigen, Mensch, in Mathe, da bin ich richtig gut, da mache ich die allerschwierigsten Aufgaben, aber Deutsch fällt mir gerade schwer, da mache ich mal lieber die Aufgaben auf dem grundlegenden Niveau. Und erst ganz spät entscheiden wir dann, Mensch, der Abschluss, der ist für dich der richtige. Und das ist wirklich anders als an den anderen Schulen. Und was auch anders ist, dass wir eine Ganztagsschule sind für alle Kinder. Und zwar nicht so wie in der Grundschule, dass ihr AGs wählen könnt, sondern alle sind immer bis 15.30 Uhr da, außer am Freitag. Und dann haben die da auch keine Hausaufgaben, sondern ihr habt in der Schule Zeit, wo dann die Lehrer und Lehrerinnen auch mit euch zusammenarbeiten und ihr dann in der Schule die Übungsaufgaben erledigt in Deutsch, Mathe und Englisch. Und der dritte ganz große Unterschied ist, dass wir eigentlich erstmal gar keine Noten haben, sondern erst in der achten Klasse sagen wir den Eltern und euch, jetzt wäre es gut, wenn ihr euch Noten ausweisen lasst, weil ihr euch vielleicht damit schon bewerben müsst. Aber bis dahin haben wir erstmal keine Noten, sondern ihr bekommt andere Formen, wo wir euch sagen, Mensch, das hast du richtig gut gemacht oder da müssen wir noch ran, da müssen wir noch üben.
11: Neundorfer, das heißt ja, dass wir kein Realschule und Gymnasium mehr brauchen.
14: Also wenn du mich fragst, wäre das so? Ja, von meiner Seite aus bräuchten wir bis zur 10. Klasse keine verschiedenen Schularten, sondern wir könnten gut als Gemeinschaftsschule weiterarbeiten. Jetzt weiß ich aber, dass es richtig viele Leute gibt, denen das richtig wichtig ist, weil ihnen ihre Schulart auch wichtig ist. Nämlich die Realschullehrerinnen und Lehrer und die, die am Gymnasium arbeiten. Und da gäbe es so einen Weg, den wir ganz gut finden, wo wir sagen, ja, das Gymnasium, das kann man, sollten wir weiterführen, aber kommt, wir Realschulen und wir Gemeinschaftsschulen, wir haben dieselben Schulabschlüsse, mit Hauptschulabschluss, mit Realschulabschluss, lasst uns doch eine gemeinsame, wir sagen dann Sekundarstufe aufmachen. Aber das entscheide nicht ich. Und es entscheidet auch nicht die Frau Albrecht, die noch zu euch kommt. Und es entscheidet auch nicht der Herr Losch, sondern das wird im Kultusministerium entschieden. Und es entscheiden die Politiker und die Politikerinnen. Und momentan haben wir einen Kultusminister, der Herr Jung und Herr Özdemir, unser Ministerpräsident, die haben das zu entscheiden. Und wir machen es dann vor Ort.
7: Also ist das Kultusministerium für alle Schulen zuständig?
14: Ja, tatsächlich für alle Schulen in Baden-Württemberg, weil jedes Bundesland ist für seine Schulen zuständig. Also der Kultusminister, der Herr Jung aus Stuttgart, der ist natürlich nicht für die Schulen in Berlin zuständig, aber für alle in Baden-Württemberg.
13: Bevor das mit dem Interview mit Frau Neundorfer weitergeht, hören wir kurz das Lied Sommer von Weißgeist. Sommer.

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1: Kommen wir mal wieder zu Ihnen, Frau Neuendorfer. Welche Sprache sprechen Sie eigentlich?
2: Also ich spreche natürlich Deutsch, weil das ist meine Muttersprache. Das habe ich gelernt als Kind, meine ganze Familie, meine Eltern. Das sind alles Leute, die in Deutschland aufgewachsen sind und wir haben Deutsch gesprochen. Und bei uns haben wir auch erst viel später als ihr Fremdsprachen gelernt. Und da habe ich dann natürlich Englisch in der Schule gelernt. Und dann habe ich noch zwei ganz komische Sprachen gelernt, die man gar nicht sprechen kann. Und wo ich mich heute total ärgere, dass ich nicht Französisch gelernt habe. Ich habe nämlich in der Schule auch noch Latein und Griechisch gelernt. Aber das kann man gar nicht mehr richtig sprechen. Das sind ganz alte Sprachen. Und später habe ich dann noch ein bisschen Spanisch gelernt, kann das ganz gut verstehen, auch ein bisschen sprechen und genauso in Französisch. Französisch verstehe ich halbwegs, aber so richtig aktiv sprechen kann ich es auch nicht.
3: Mats und Marina aus unserer Klasse können auch Griechisch sprechen. Können Sie sich da mit dem verständigen?
2: Also ich kann sagen Kalimera und dann hört es auch schon fast auf. Nein, das kann ich nicht, weil ich habe das alte Griechisch gelernt, das man eigentlich heute nur noch schreibt und das zum Beispiel auch auf Griechisch sind ganz viele Texte von Philosophen geschrieben und die Bibel ist auf Griechisch geschrieben, aber ich kann es nicht sprechen. Ich kann aber tatsächlich die Schrift lesen. Das kann ich.
4: Die Schülerinnen und Schüler aus unserer Klasse haben ja die Fragen erstellt. Und eine Frage davon lautet, was ist Ihr Lieblingslehrerspruch?
2: Jetzt weiß ich nicht so ganz genau, was ihr unter Lehrerspruch versteht. Aber für mich sind es Sätze, die mir wichtig sind. Und mein wichtigster Satz, der hat, glaube ich, 5 M's. Man muss Menschen maximal mögen. Verstanden? Man muss Menschen maximal mögen. Das ist mein wichtigster Satz und mit dem gehe ich jeden Morgen in die Schule.
1: Bei uns wird öfters der Spruch gesagt, PP, persönliches Pech. Was halten Sie von solchen Sprüchen?
2: Ist echt eine schwierige Frage. Ich finde auch mal einen witzigen Spruch vom Lehrer oder Lehrerin gut, solange es nicht gegen ein Kind geht, solange auch die Atmosphäre so ist in der Klasse, dass man sagt, man darf auch mal einen Witz machen, das passt für alle und es darf den anderen nicht verletzen. Und wenn ich dann spüren würde, dass so ein Spruch wie PP, persönliches Pech, jetzt ein Kind echt trifft, dann würde ich es nie wieder sagen. Ja, wichtig ist, dass der andere nicht dadurch verletzt wird und dass insgesamt es in dem Moment passt, dass man auch mal einen witzigen Spruch sagen kann, das tun wir auch.
3: Kommen wir zur nächsten Frage. Welches Fach ist das schwierigste Fach an der weiterführenden Schule? Beziehungsweise welches Fach finden vielen Kindern großartig?
2: Jetzt habe ich euch ja vorhin schon erklärt, dass es an der Gemeinschaftsschule eben so ist, dass der eine, der kann super gut Mathe und kann da die schwierigsten Aufgaben machen und den anderen fällt es vielleicht ganz schwer. Und deswegen kann ich das gar nicht so genau sagen, dass alle Kinder einfach oder alle Jugendlichen einfach besonders schwierig finden. Für viele, für manche ist tatsächlich Mathe echt schwer, ja. Das fällt schon manchen schwer, aber es gibt auch Kinder, denen fällt eher Deutsch schwer. Deswegen kann man die Frage so gar nicht genau beantworten. Und was vielen Kindern gefällt, das sind oft die praktischen Fächer, also Technik oder das Fach AES, auch Kunst und Sport, wo man einfach selber so richtig was tun kann. Das macht ganz vielen Spaß.
4: Im Hintergrund hört man ja die Kinder aus unserer Schule, die Pause haben. Die nächste Frage lautet dann, warum ist der Pausenhof am Staufer Schulzentrum unterteilt?
2: Also, tatsächlich ist es so, dass die Grundschule ihren eigenen Hof hat. Das habt ihr auch vielleicht gesehen, als ihr bei uns wart. Und es ist auch, glaube ich, ganz gut so, dass die Kleinen, dass die Erstklässler, die Zweitklässler, die Drittklässler und die Viertklässler so ihren eigenen Hof haben. Die haben da ja auch einen eigenen Spielplatz und so ihren Platz für sich. Bei den anderen, von der 5. bis zur 10. Klasse, ist es so, dass die Realschule und die Gemeinschaftsschule zusammen einen Schulhof haben. Da dürfen die Kinder hin und her und die dürfen sich besuchen gegenseitig, dürfen sich in der Pause treffen. Zum Gymnasium gibt es dann so einen Bereich, da dürfen auch alle zusammenkommen, also Jugendliche aus der Gemeinschaftsschule, aus dem Gymnasium und aus der Realschule, da dürfen sich alle treffen. Und dann gibt es noch einen Bereich, das war dem Gymnasium wichtig, da dürfen nur Kinder vom Gymnasium hin. Aber alle Kinder der Gemeinschaftsschule und Realschule haben zusammen einen Pausenhof.
1: Wie viele Lehrkräfte, Schüler und Schülerinnen gibt es an Ihrer Schule?
2: Also insgesamt sind wir mehr als 50 Lehrerinnen und Lehrer in der Grundschule und in der weiterführenden Schule zusammen. Und wir haben etwa 500 Kinder und Jugendliche von im Alter von 6 bis 16 Jahren an der Schule. So ungefähr ist unsere Größe. Das heißt, wir nehmen die Kinder auf vom Kindergarten und geben sie ab, entweder in den Beruf, in die Ausbildung oder in eine weiterführende Schule. Aber so etwa 500, über 50 Lehrerinnen und Lehrer. Und dann kommen noch dazu mehrere Leute in der Schulsozialarbeit, in der Ganztagsbetreuung, pädagogische Assistentinnen, Sekretariat, Hausmeister und alles Mögliche.
3: Auch noch eine sehr wichtige Frage, Frau Neundorfer. Wie ist denn der erste Schultag bei der 5. Klasse bei Ihnen geplant?
2: Da haben wir zusammen mit der Realschule eine kleine Besonderheit. Das machen nicht so viele Schulen. Wir beide, die Realschule und auch wir, ihr werdet schon am Ende dieses Schuljahres feierlich in die Schule aufgenommen. In der letzten vollen Schulwoche machen wir da ein Fest, eine Schulaufnahmefeier. Und das heißt, der erste Schultag im neuen Schuljahr, da seid ihr sofort einfach ganz da in der Schule. Und das ist bei uns so, dass in der ganzen ersten Woche die Kinder der beiden 5. Klasse alle zusammen sind, mit der Schulsozialarbeit, mit allen Lehrerinnen und Lehrern, die da unterrichten, mit FSJ, mit allem, die sonst so für euch zuständig sind. Und dann machen wir die ganze erste Woche zusammen. Wir lernen euch erstmal kennen, wir machen Spiele, ihr lernt die Schule kennen. Und erst dann entscheiden wir, in welche Klasse ihr kommt. In wie wir die Klassen einteilen. Deswegen ist es ein bisschen anders als an den anderen Schulen. Die ganze erste Schulwoche heißt Willkommenswoche.
4: Wir gehen mal davon aus, dass es bei Ihnen an der Schule auch Musik gibt. Welchen Musiktitel dürfen wir denn jetzt für Sie spielen?
2: Also mir fällt da erstmal ein Lied ein. Und das heißt Another Break in the Wall. Und da gibt's eine Zeile, die heißt I don't need no education. Und es würde eigentlich übersetzt heißen, ich brauche keine Bildung oder ich brauche keine Erziehung. Aber die Schule braucht ganz viel Bildung und Erziehung. Und trotzdem finde ich das gut, dass man auch zwischendurch mal einfach nur Spaß miteinander in der Schule haben und dass man nicht immer nur lernen und immer nur sagen wird, jetzt geht's um die Bildung, sondern auch einfach schöne Dinge miteinander unternehmen. Und deswegen finde ich diesen Text richtig, richtig cool. I don't need no education aus dem Song Another Brick in the Wall von Pink Floyd.
1: Da wollen wir uns dran halten. Frau Neundorfer, vielen Dank für das Interview und Ihnen weiterhin viel Spaß an Ihrer Schule.
2: Ich bedanke mich bei euch ganz herzlich für euren Mut, diese Radiosendung aufzunehmen. Und da bedanke ich mich bei Medine, Noah und Antonia und bei Tom und Lara am Mischpult. Vielen Dank für das Interview.

Wir haben in Deutschland das zweigliedrige Schulsystem mit der Grundschule und den drei weiterführenden Schularten. In vielen anderen Ländern sieht es aber anders aus. Wir haben auf der Internetseite Kinderweltreise viele Länder gefunden. Wir zeigen euch drei europäische Länder mit unterschiedlichen Schulformen. Wir beginnen mit Griechenland. In Griechenland kommen die Kinder in eine Art Vorschule, aber nur zu Besuch. Das ist so etwas wie bei uns im Kindergarten. In Griechenland gibt es eine Schulpflicht zwischen 6 und 15 Jahre. Die ersten 6 Jahre gehen die Kinder in eine Grundschule. Jungen und Mädchen besuchen die Schule gemeinsam. Alle Kinder besuchen die gleiche Schulform. Viele Kinder gehen noch einmal für 3 Jahre an einer weiterführenden Schule, um dann eine Universität zu besuchen. Aber wer das nicht machen will, wechselt auf einer Berufsschule und beginnt mit einer Berufsschulausbildung. In der 8. Klasse lernen die Kinder Altgriechisch und das 5 Stunden lang. Oft lernen sie noch eine zweite Fremdsprache, so dass auf die 7 normalen Schulstunden am Nachmittag 2 Stunden mit dem Fremdsprachenunterricht folgen. Dazu gibt es Hausaufgaben und Prüfungen. In Griechenland sind bestandene Prüfungen für den Lebenslauf der Kinder sehr wichtig. Wer die Oberstufe besucht, bereitet sich schon recht bald auf die Abschlussprüfung vor. Das schafft man ohne Nachhilfeunterricht kaum. Oftmals fallen die Stunden aus und die Kinder müssen es zu Hause nachholen. Mittlerweile versuchen viele Lehrer, etwas zu ändern, um so einen besseren Unterricht zu bieten.

Die Schule in Irland. Kinder in Irland kommen meistens mit 5 Jahren in die Schule. Schulpflicht besteht ab 6 Jahren und dann bis zum Alter von 16 Jahren. Jeder Schüler muss mindestens 3 Jahre eine weiterführende Schule besuchen. Nach den 3 Jahren auf der weiterführenden Schule wird eine Prüfung abgelegt. Unterricht wird im größten Teil des Landes auf Englisch gesprochen. Irisch ist aber ein Pflichtfach und wird von den meisten Kindern als Zweitsprache gelernt. Noten bekommen auch irische Schüler. Es sind allerdings Buchstaben statt Zahlen. A ist die beste Note, F die schlechteste. Dazu gibt es noch Abstufungen, zum Beispiel A1 und A2 oder C1, C2 und C3. Der Unterricht endet immer am Nachmittag. Das Schuljahr beginnt im September und endet Ende Juni. Weiterführende Schulen haben schon Ende Mai ihren letzten Schultag. Das war der Bericht über

0: In Finnland kommen die Kinder mit 7 Jahren in die Schulen. Gemeinsam gehen sie dann 9 Jahre lang zur Schule. Sie werden also im Schulsystem Finnlands nicht in verschiedenen Schulformen aufgeteilt. Freiwillig kann ein 10. Schuljahr angehängt werden. Vor der Grundschule müssen die Kinder mindestens 1 Jahr lang in den Kindergarten gehen. Ein Ziel des finnischen Schulsystems ist es, dass möglichst alle Schüler gemeinsam die Regelschule besuchen können, auch lernschwache und behinderte Kinder. Es gibt viel Förderunterricht auch für Kinder, die aus dem Ausland kommen und noch nicht so gut Finnisch sprechen. Die meisten Schüler gehen nach der Regelschule entweder auf eine Berufsschule oder ein Gymnasium. Die Dauer des Gymnasiums beträgt im Allgemeinen 3 Jahre. Weil Finnland offiziell 2 Amtssprachen hat, nämlich Finnisch und Schwedisch, müssen die Kinder beide Sprachen lernen. Das war mein Bericht von den Schulen aus Finnland.
1: Und das war der erste Teil unserer Sendung, der 4b aus der Rinnenecker Grundschule. Wir haben bis jetzt viele Berichte und 2 Interviews von Schulleitungen aus weiterführenden Schulen für euch präsentiert. Im zweiten Teil gibt es weitere Berichte und Interviews. Wir wünschen euch dabei viel Spaß. Bleibt weiter dran auf Radio FIPS.

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4: Ja, hallo, Freitagabend, 19 Uhr. Somit ist es endlich wieder Zeit für die neue Ausgabe der Club Sounds. Das Ganze hier natürlich auf eurem Lieblingssender Radio Fips. Wenn ihr mich hört, dann habt ihr für Freitagabend wieder alles richtig gemacht. Denn wir starten hier ins Wochenende mit guter Laune und den geilsten Beats der Stadt. Die ersten, die hört ihr schon hier im Hintergrund. Laura Branigan mit Self-Control.

WhatsApp-Sounds. Die Technik, die macht mir gerade ein bisschen hier Sorgen, denn unser WhatsApp funktioniert im Moment nicht. Ich bin gerade noch nebenbei dran. Aber die Musik, die gibt's auf jeden Fall. Wie jetzt hier den nächsten. People from Ibiza. Und wenn er schreiben will, das geht natürlich. studio@radiofips.de oder clubsounds@radiofips.de.

Nobody, Iron K. Und eine gute Nachricht für alle, die gerne WhatsApp schreiben. Die WhatsApp funktioniert hier im Studio wieder. Und dafür habe ich die Nummer, die 07161 914 24 24. Wer schreiben will, Nachrichten schicken, darf das gerne tun.

Ja, Shannon. Give me tonight. Und der Song lief heute wieder speziell. Hier für die Alex. Denn unsere WhatsApp-Stories und Reels und auch die Dinge auf Facebook, die muss ja schließlich jemand erstellen und einstellen. Und das macht die Alex. Dafür gibt's den Song. Und jetzt bleiben wir hier funky. Jetzt habe ich für euch hier Rapper's Delight. Aber hört mal genau hin.

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1: Ja, das war doch ein Hammer-Remix hier von Boys in the Hood, Eazy-E, N.W.A. Passend dazu kommt eine WhatsApp rein. Das Ganze kommt vom Hans und der Nadine. Hey Jürgen, bei den kühlen Temperaturen, heiße Club Sounds, passt. Gegrüßt wird noch die Alex. Und Dankeschön für eure WhatsApp. Weiter geht's, neue Sounds. Café di Anatolia.

Ja, und damit euch es wirklich nicht kalt wird, gehen die BPMs natürlich jetzt hier nach oben. Wir haben schon gleich 19.40 Uhr. So schnell geht die Zeit rum bei geiler Musik. Für alle, die vielleicht jetzt noch essen, guten Appetit und das Ganze wünscht Kate Perry.

0: Ja, das sind die aktuellen Sounds hier von Artbad featuring Benny Benassi. Love is gonna save us. Da haben sie wohl auch ein bisschen recht.
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0: Und Endspurt hier.

One. Und danach im Doppelpack Justin Bieber featuring Eric Prydz, Pewter and the Beat versus Generate. Viel Spaß jetzt beim Endspurt.

war's auch schon wieder hier mit den Club Sounds für den heutigen Freitag. Powerplay kurz vor Schluss. Der letzte Song, der läuft schon im Hintergrund. Smack That. Ich sag ciao, bye, bye. Wir hören uns wieder. Nächste Woche Freitag, 19 Uhr, das Ganze wie gewohnt. Selbe Stelle, selbe Welle. Dranbleiben lohnt sich, denn gleich nach mir um 20 Uhr, da startet die Wollmilch mit meinem Kollegen Alexander Kurz. Was da abgeht, das wird euch gleich selber sagen. Mikrofon für euch war Jürgen Schambeck. Ciao, bye bye, macht's gut, bis nächste Woche.

0: Uns. 20 Uhr, Freitagabend, Zeit für die Wollmilch. Guten Tag.
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0: So sieht's aus. Ich freue mich. Ich entschuldige mich. Ich war letzte Woche nämlich nicht hier, weil da waren Dinge. So, aber diese Woche bin ich wieder da. Von da ist alles wieder schön. Jürgen hat ordentlich vorgelegt. Mal gucken, wo wir hier die nächsten 2 Stunden musiktechnisch so vorbeikommen. Wir sind gespannt. Also ich vor allem. Ihr, man weiß es immer nicht, ob ihr aktiv euch an der Sendung beteiligen wollt. Wenn ja, dann bleibt dran. Ich erkläre euch nach dem ersten Stück Musik, wie das funktionieren würde, wenn man das denn tun wollte. Kann doch ja nicht zwingen. Was soll ich machen? So, von daher, wie immer nach dem ersten Stück Musik. Ansonsten, die Wollmilch, hallo im Studio für euch die nächsten 2 Stunden. Der Alex, guten Tag.
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0: Ja, du musst es auch wollen. So, nachdem am Mittwoch ja eigentlich noch Sommer war und dann kam die große Kälte, ich hab's noch nicht so ganz eingesehen, kommt hier noch sommerliche Musik. Double Jam, Summer Dreamin'.

Und der weiße Sandstrand, ja, war im Kopf drin. Ja, es war der Werbesong für Bacardi. Aber darum soll es jetzt ja gerade gar nicht gehen. Ihr solltet jetzt nicht anfangen zu trinken, nur weil der Sommer weg ist. Das wollen wir eigentlich gar nicht so unterstützen, meine lieben Freunde. Die wollen mich hier, Samstagabend. Und folgendermaßen funktioniert diese Sendung. Das Radio lebt, aber natürlich auch nur, wenn ihr euch an diesem Radio beteiligt. Naja, das lebt natürlich auch so ein bisschen, aber es ist grundsätzlich eine Beteiligungssendung, weil es ist Freitag, das Wochenende hat begonnen und das wollen wir irgendwie sinnvoll gestalten, dieses Wochenende, auch wenn jetzt nicht mehr Sommer ist. Gut, Sommer ist so richtig von den Jahreszeiten her, ist das schon länger nicht mehr Sommer. Aber es hat sich bis Mittwoch schon noch sehr sommerlich angefühlt. Nachts und morgens war es ein bisschen freshy, aber Mittag ging schon auch gut. Der Planet ab. Jetzt nicht mehr. Von daher, es ist auch, ich möchte mich nicht beschweren, es ist völlig normal, dass jetzt mal langsam der Herbst kommt, das ist auch nett. Aber man muss jetzt halt mal vielleicht mal wieder die Heizung anwerfen. Hier im Studio hat irgendein Honk hat vergessen, das Fenster zuzumachen. Hier ist affenkalt und die Heizung, die wird auch noch nicht so ganz, wie ich will. Aber naja, wir nähern uns der Sache langsam. Von daher machen wir vielleicht heute noch so eine kleine Sommer-Revival. Gedenken an den Sommersendung. So, und ihr könnt euch mit beteiligen an dieser Show, weil grundsätzlich interessiert uns ja, wie ihr denn euer Wochenende so plant, was ihr so vorhabt, was ihr zum Beispiel heute Abend noch macht, was ihr morgen so tut, was ihr morgen Abend macht. Dann können wir uns hier nämlich austauschen. Und deshalb haben wir diverse Möglichkeiten, sich an dieser Sendung zu beteiligen, also ihr euch an dieser Sendung zu beteiligen. So haben wir zum Beispiel eine Telefonnummer. Die ist mega wichtig, die packt ihr am besten direkt in euer Handy rein, weil die kann ganz viel. Mit dieser Telefonnummer könnt ihr mir WhatsApp-Messages schreiben oder halt natürlich auch Sprachnachrichten. Das Ganze über Signal, der coolere Messenger, oder ihr könnt ganz klassisch anrufen. Folgendes ist unsere Telefonnummer. Die 07161, das ist die Vorwahl für Köppingen. WhatsApp und Signal funktioniert oder das nicht, braucht ihr. Und dann die 914-2424. Also die 914-2424 in Göppingen. Die packt ihr in euer Handy rein. Außerdem sind wir auch per E-Mail erreichbar, studio@radiofips.de oder ganz einfach über unsere Homepage radiofips.de, Medienstudio klicken und das alles ausfüllen. Dann kommt das hier reingeflattert und mich interessiert dann grundsätzlich, was bei euch so der Wochenendplan so, ne? So macht. Wie der ausschaut. Das würde mich interessieren. So, ansonsten natürlich werfen wir noch einen kleinen Blick aufs Kinoprogramm. Für die normale Vorstellung ist schon ein bisschen spät, deshalb gucken wir hauptsächlich, was die Spätvorstellung so kann. Und auch da gilt für euch immer, wenn ihr einen dieser Filme vielleicht schon gesehen habt oder eben nicht oder ja und sagt, das müsst ihr sehen oder spart euch die Kohle, dann dürft ihr euch da auch melden. Wir wollen natürlich nicht spoilern, das wollen wir nicht, aber so ein bisschen Tipp von wegen, ja, ist geil oder nein. Das nehmen wir gerne entgegen. 07161 914 24 24 oder eine Mail über radiofips.de. So. So sieht's aus. Man kann sich oft genug sagen. Hier ist John Bon Jovi. Also nur Bon Jovi, ich bin mit der Band. Ne? Summertime, der hängt auch noch ein bisschen im Sommer fest. Völlig zu Recht.

2004 veröffentlicht. Die Sendung gibt es, glaube ich, schon seit April oder Mai 2004 irgendwie so. Aber ist auch egal. Folgender Song ist schon so alt und es ist, als ob es gestern gewesen wäre. Aber nein, ihr sollt euch nicht alt fühlen. Auch wenn man es vielleicht mittlerweile ist. Aber es ist egal. Hier ist Musik von Good Charlotte. I Just Wanna Live. Radio Fips hier mit der Wollmilch am Freitagabend.

0: 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Good Charlotte. So, und jetzt singen wir uns noch Jamiroquai von 7 Tage im Juni, als die Sonne schien, all das. Und danach schauen wir mal, was das Kino zu bieten hat heute Abend. Ist das was?
1: Ja,

0: Seven Days in Sunny June. Jamiroquai war das.
1: Moment, was das denn gut ist? Das ist Jamiroquai. Wenn man es nicht unbedingt auf. Wobei, wenn man Jamiroquai kennt, erkennt man es sofort. Aber wenn man denkt, oh, das ist aber funky, das ist aber schön, dann ist das Jamiroquai. Na, nicht immer natürlich, aber egal. So, aber bevor ich mich hier in irgendeine Ecke rede, reden wir lieber über das Kinoprogramm, wie angekündigt, heute Abend, nämlich bei uns im großartigen Göppinger Staufenkino. Was käme denn, wenn man noch in die Spätvorstellung möchte, an diesem draußen eh viel zu kühlen Freitagabend? Heute Abend, Staufen 1, um 22.45 Uhr, Verity, dunkle Geheimnisse. Es ist irgendwie gerade Mr. Thriller Mystery Year, manchmal auch Horror. Von daher hier bitteschön, ein Film über eine Ghostwriterin, die beim Writen interessante Dinge erlebt. Ja? Als Ghostwriterin auf einem abgelegenen Anwesen entdeckt, glowen verstörende Aufzeichnungen ihrer Auftraggeberin. Sowas. Dunkle Geheimnisse. Heute 22.45 Uhr in Staufen 1. In Staffel 2 heute Abend im Angebot um 22.30 Uhr. Digger! Es ist eine Komödie! Es ist was Lustiges! Offenbar was Lustiges. Ein mächtiger Mann kämpft gegen die eigene Katastrophe. Die Uhr tickt. Okay, ja, mit Tom Cruise. Ich bin Tom Cruise, kann da lustige Sachen machen. Digger! Komödie! Also Digger im Sinne von grabender, nicht Digger wahrscheinlich. Ne? Egal. 22.30 Uhr Digger in Staffel 2 heute Abend. Staffel 3 heute Abend um 22.45 Uhr. Oh, was ist denn das? Coyote vs. Acme. Das waren doch früher immer diese, hier mit dem Roadrunner und so. Ein ungleicher Kampf um Gerechtigkeit. Coyote trifft drauf Acme im Gerichtssaal. Komödie, Abenteuer, Familie. Das ist ein Film ab 6, das war schön. Heute um 22.45 Uhr. Ihr kennt noch den Coyoten und ihr kennt den Roadrunner. Und das war als Kind, wir haben uns ja bepisst vor Lachen damals. Mal gucken, was der Film kann. Vielleicht habt ihr ihn gesehen, sagt Bescheid. Coyote vs. Acme heute 22.45 Uhr in Staufen 3 heute Abend. Wir gucken weiter. Heute Abend nämlich in Staufen 4 zu sehen um 22.45 Uhr. Ein Horror-Thriller ab 16. Resident Evil, ein Paket voller Schrecken, verwandelt Brians Nacht in einen Albtraum. Ich habe gerade schon gelesen, ein Paket voller Schnecken. Und das ist ja ein bisschen eklig auch. Aber egal, es sind keine Schnecken, es ist Schrecken. Natürlich ist es Schrecken bei Resident Evil, ist ja klar. Also, Staffel 4 heute Abend, 22.45 Uhr, Resident Evil. Willkommen zu Staffel 5, meine lieben Freunde. 22.45 Uhr, ich ist ein bisschen verwaschen, die Stimme. Gell? Ich bin nüchtern, muss ich sagen, aber ich bin zu schnell. 22.45 Uhr, Eiserne Wildnis, Heart of the Beast. Ein Abenteuer, Thriller. Nach einem Flugzeugabsturz kämpfen James Belmont und sein Militärhund Odin in der Wildnis Alaskas gemeinsam ums Überleben. Das könnte sogar vielleicht gar nicht so fiktiv sein. Da gab es doch wirklich mal einen Fall. Mal gucken. Also, wer das sehen will, wie jemand sich zusammen mit Odin durch die Alaskas Wildnis kämpft, heute 22.45 Uhr in Staffel 5. Staffel 6 heute Abend um 22.15 Uhr, dieses lange Teil da, fast 3 Stunden, die Odyssee. Wir hatten es bisher, es läuft lang, scheint nicht so schlecht zu sein. Nach dem Trojanischen Krieg kämpft Odysseus auf einer gefährlichen Irrfahrt um die Rückkehr zu seiner Familie nach Ithaka. Die Odyssee heute Abend, 22.15 Uhr, Staffel 6. Und zu guter Letzt, meine lieben Freunde, Staffel 7 heute Abend, Spider-Man, Brand New Day um 22.30 Uhr, ein einsamer Held kämpft gegen das Vergessen und die Dunkelheit der Schuld. Spider-Man, stabile Bank, weiß er, was passiert. Der Spinnenmann macht Sachen, verwandelt sich, kämpft, vielleicht noch eine kleine Liebesstory mit dabei, kopfüber küssend. Gut, da nicht. Ich weiß es nicht. Ich habe es nicht gesehen. Dafür seid ihr zuständig, wenn ihr einen dieser Filme gesehen habt und sagt, ja geil, oder nee, mach mal, geh mal lieber Schokolade kaufen für das Geld. Dann meldet euch. 0716 1 14 24 24. So, und bis dahin gibt's Live-Musik von Celine Dion. Destin. Gerade Fips hier mit der Wollmilch am Freitagabend. Guten Tag.

Céline Dion. Das ist, den Song kennt ihr auch, aber vielleicht mit weniger Gitarren, würde ich mal sagen. Das ist Word Up, aber nicht von Cameo. Ich fürchte, ihr habt das erkannt. Das ist von Gunn.

Word up, Gun. Also wie Pistole, ja, falls ihr das mal sucht. So, ihr Lieben, wir stimmen uns ein auf den Griff ins Regal, den wir gleich machen nach dem nächsten Stück Musik. Der Kenner kennt es vielleicht schon, aus dem Ende der 90er. Von einer Combo, die da heißt Shanks and Bigfoot. Und der Song heißt Sweet Like Chocolate. Meine Freunde, gleich Griff ins Regal.

Ob ihr jetzt auch Sweet Light Chocolate seid, das weiß ich nicht, kann ich nicht sagen, müsst ihr selber wissen. Aber was vielleicht auch ein bisschen sweet ist, ist unser Griff ins Regal. Mal gucken, wie der heute wird. Wir haben uns ja jetzt mit diesem Song schon ein bisschen in die 90er rein buxiert, weil, für die, die es nicht wissen, der Griff ins Regal, zumindest hier, wenn ich mich in diesem Studio befinde, in dem ich mich normalerweise befinde, haben wir so ein riesen Regal mit CDs aus den 90ern. Und da greifen wir immer so blind rein und ne, das sind ganz viele CDs, die hat mal irgendjemand hier hergestellt. Keine Ahnung, früher hat man ja noch von den Labels CDs geschickt bekommen und das sind diese. All die, die es eher nicht so in die Charts geschafft haben, die sind hier gelandet. So, und deshalb 90er, ne, dieses Sweet Light Chocolate Ding war glaube ich 99. Hier bewegen wir uns jetzt eher so 94, 95 bei diesen CDs. Wir sind gespannt. Und beim Griff ins Regal, da ziehe ich einfach irgendeine Scheibe raus. Wir sinnieren mal kurz über das Cover und über das, was da vielleicht passiert. Manchmal steckt noch so ein Werbetextchen drin, dann sinnieren wir auch darüber. Und dann spielen wir das. Und das kann ganz lustig sein, das kann auch den Horizont durchaus erweitern, völlig ohne Drogen. Und manchmal ist es aber auch ganz furchtbar. Und wir hatten, ich weiß nicht, ich muss mal so sagen, dreimal den Fall, dass wir das wirklich abbrechen mussten, weil es war wirklich sehr schmerzhaft für alle Beteiligten. Aber in der Regel ist es so, und das ist auch der Deal zwischen mir hier drin, im Studio, im Radio drin und euch zu Hause, im Auto oder wo auch immer mich hört, der Deal ist, ihr schaltet nicht weg. Dann sei ich noch so grausam, weil ich kann ja auch nicht weglaufen. Ich muss ja hier sein. Ich kann mal kurz vor die Studiotür gehen, aber ich muss ja immer so ein bisschen reinlinsen und gucken, wann es aus ist, nach wie vielen Minuten, bevor man hier irgendwie so ein Nichts fabriziert. Das soll ja nicht so sein. Und deshalb, ja, ihr sollt nicht weglaufen. Und seid das Lied noch so furchtbar. Ist das der Deal? Ja, ich hoffe, ihr geht damit. So, dann roller ich mal rüber zum Regal. Hier, diese Richtung. Und zieh da mal so eine Scheibe raus, wie zum Beispiel die da. Die ist doch schön. Vielleicht auch nicht. Ich weiß nicht. Ich habe ja nur hinten gesehen, dass es weiß ist. Weiß, damals die 90er, wobei, was ist denn jetzt los hier eigentlich? Da ist das Wackelkontakt am Kopfhörer dran. So, in den 90ern war die CD ja durchaus schon, man kam die CD auf den Markt. War das nicht 82 sogar? Oder 36? Aber damals hatte ja noch keiner einen CD-Player. Aber in den 90ern war es immer noch oft gang und gäbe, dass die CD gar nicht cool bedruckt war. Ja, aber in diesem Fall war die schon cool bedruckt. Jetzt gucken wir mal, welches Jahr wir schreiben. Aber guck mal, 95. Was ist denn da vorne drauf? Da ist eine blonde Dame, die da so gar nicht zu uns herschaut, sondern so nach unten links wegguckt. Und sonst ist alles weiß. Und sie hat auch was Weißes an. So. Und jetzt wollen wir mal gucken, ob man die kennt. Sie heißt wohl, das steht da auf der Seite, man muss die CD so drehen. Das steht so rechts am Rand von oben nach unten. Aber nicht so, ne, dass die Buchstaben mitgedreht werden, die sind einfach so um 90 Grad gedreht. Mira heißt sie wohl und der Song, um den es auf dieser Scheibe geht, heißt wohl I don't wanna wait anymore, sagt mir jetzt so oft. Das ist ein Blick, nix. So, was haben wir denn im Angebot da drauf? Wer I don't wanna wait anymore im Raid, in der Radio-Version, in der Club-Version und in der Moody-Version. Und dann hätten wir noch einen vierten Song, der da heißt Blaming Myself. Den wollen wir nicht haben. Wir wollen ja schon. Und bevor es nachher komisch wird, spielen wir die Radio-Version, die ist auch fast die kürzeste. Die Moody-Version. Wir können nachher mal alle kurz anspielen, aber erstmal den. So, die Scheibe selber ist auch schön weiß. So, und jetzt kommt's. Kinder, die Musik geht mir aus. Ich muss mal kurz nochmal von vorne. Hier, so. Es gibt nämlich einen Werbezettel, der da drin ist. 5-Inch heißt wohl das Label vielleicht. So, hier steht. Es ist auf EMI erschienen. Mira heißt die Dame. I don't wanna wait anymore. Das Teil. Komponist war wohl Johnny Jam und Delgado. Wer kennt ihn nicht? Ich kenne ihn nicht. Die Musikgattung ist Pop Dance. So, und jetzt steht da. Das ist der Text. Das gab es damals manchmal, war so ein Werbetext über. Mira mit H. Just, also Mist, das ist ein deutscher Text. Mira, just 22 Jahre jung, ist auf dem besten Wege, als dänische Popprinzessin die Charts zu erobern. Dass die charmante Sängerin ihre Passion zur Profession machen konnte, hat einen guten Grund. Mira verfügt neben Ausstrahlung und Stimme über eine exzellente tänzerische und musikalische Ausbildung. Mit I Don't Wanna Wait Anymore unterstreicht sie denn auch, dass man von der Absolventin der Kopenhagener Musikakademie, ihr wisst, was ich sagen wollte, Musikakademie, mehr als nur Ex- und Hop-Pop erwarten darf. Es war der Manager und Cut-and-Move-Entdecker John
Agard, der als erster erkannte, dass diese Stimme auch im Dance-Kontext einen einzigartigen Eindruck hinterlassen würde. Er kontaktierte das Produzentenduo Johnny Jam und Bedelgado und schlug eine Studio-Session vor. Hier das Ergebnis in Form einer ersten Single. Ein Album folgt in Kürze. So, wir sind ja gespannt, was sind wir jetzt heiß gemacht, was Mira mit I Don't Wanna Wait Anymore da so gemacht hat. Dann nochmal mal die CD da raus. Ja, die könnte so von dem Gefühl, wie die Scheibe da rausgeht, war die, glaube ich, schon mal da draußen. Wir haben hier durchaus Scheiben und CDs im Regal, die, glaube ich, noch nie aus diesem Case rausgeholt wurden. So, von daher haltet euch fest. Unser Griff ins Regal in dieser Stunde ist Musik aus dem Jahr 1995. Einer dänischen Künstlerin namens Mira. I don't wanna wait anymore. Keine Ahnung worauf, aber das finden wir jetzt raus. Bitte schön, hier ist das Teil. Ah nee, das ist falsch. Von noch umschalten. So, jetzt kommt's aber wirklich. Und guck mal, da ist ja Coco Jumbo am Start. Die Panflöte ist am Start. Was ist das? Oh, den kenne ich doch auch. Oh, das ist voll nachgemacht. Oh, wo kommt denn der Beat her? Bombe, Bombe, Bombe. Ich finde das raus.

I don't wanna wait anymore. Das ist unser Griff ins Regal für diese Stunde von Mira. Eine Künstlerin aus, wo stand's? Wo, was stand da? Aus, war das Dänemark? Dänische, ja, Dänemark. Sorry, ich musste das im Text suchen. Dänisch, so, jetzt, aber das war ja mal. Lass uns da am Anfang noch mal kurz reinhören. Guck mal. Ja, was kommt denn da sofort in den Kopf, das da? Das ist klar. Auch der Offbeat, ja, voll. Dam, dam. Ja, das spielen wir jetzt nicht, vielleicht spielen wir das nachher. So, aber hier. Das, das. Und dann geht's ja, das war jetzt die Radio-Version, lass mal noch in die Club-Version reinhören, ob die auch so tun. War das gleiche Ding. Ich spule mal ein bisschen. Naja, was ist da jetzt anders? Und dann gibt's noch die Moody-Version. Komm, geh weg. So, Moody-Version. Was kann die? Komm. Ja, okay. Ist anders, aber irgendwie dieser Beat, es ist erstmal die Panflöte, natürlich, die war da schon mit Coco Jumbo belegt, das Ding, wobei, kam Coco Jumbo danach? Ich würde fast sagen, ja. Wann war Coco Jumbo? Moment, Coco. Das war 96, das war danach. Das war 96 und dieses Ding war 94 veröffentlicht, 95. Oh, wer hat jetzt bei wem abgeguckt? Man weiß es nicht. Das klingt aber schon so. Meine Güte, Coco Jumbo hat bei Mira abgeguckt. Das ist ja fatalst. Man weiß es nicht. Ist das die Frage? Da ist auch noch ein vierter Song drauf. Ist der ähnlich? Ja, wollen wir mal rein. Ja, spulen. Nee, da geht gar nichts. Ja, das war auf jeden Fall unser Griff ins Regal. Für dieses. Und dann war ja der Beat, ich habe es leider nicht rausgefunden, der war ja irgendwie bekannt. Guck, jetzt kommt erstmal wir bauen den jetzt auseinander. Das war ja jetzt hier diese Panflöte, die offenbar nicht von Coco Jumbo geklaut war, weil der kam ja später. Diesen Beat, den gibt's doch mal genauso woanders. Egal, ich komme nicht drauf. Ja, aber den gibt's noch mal genauso woanders. Egal, darum soll es ja gar nicht gehen. Das war unser Griff ins Regal für diese Stunde. War es nicht schön? Ich pack's wieder ein. 90er. Oh, wenn wir jetzt schon mal in den 90er drinstecken. Ist runtergefallen. Das wollen wir natürlich nicht. Dann tut man hier diesen großartigen Werbezettel wieder reinstopfen. So, ich räume das dann gleich mal zur Seite. So, jetzt machen wir mal 90er, der dann auch ein bisschen bekannter war. Ihr kennt den Menschen mit dem Schlafzimmerblick. Gab's wahrscheinlich mehrere, aber das war der. Der in den 90ern, der Hathaway nämlich. Und von dem spielen wir jetzt nicht. Was war denn der typische Hathaway-Song? Gold läuft. Nein, das spielen wir nicht. Das war ja, Moment. Hathaway war What is Love? Spielen wir nicht. Wir spielen Rock My Heart, meine lieben Freunde. Das machen wir jetzt. Ja, guck mal, da ist schon der Hathaway.

0: Und es hat Zoom gemacht und plötzlich war Klaus Lage im Studio. Man ist das verrückt, Klaus Lage, Klaus 1. Es ist 21 Uhr.
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0: So sieht's aus. Wir haben das Samstagschaos schon mal auf Freitag vorgezogen. Ich bin mal gespannt, wann sie diese Verpackung von alleine repariert. Die Wollmilch am Freitagabend. Schön, dass ihr da seid. Wir hatten gerade schon einen Griff ins Regal. Ich wollte fast sagen, er war großartig. Er war interessant, weil er hat uns an Coco Jumbo erinnert. Und aus dem Grund müssen wir eigentlich heute auch noch Coco Jumbo spielen. Vielleicht. Aber schreit jetzt nicht rennend davon. Also, ne, rennt jetzt nicht schreiend davon. So rum ist richtig. Wir gucken mal. Ihr könnt euch ja beteiligen und sagen, ja, mach Coco Jumbo oder nein, lass mal sein. Sonst gehen wir fort. 0761 914 24 24. Auf jeden Fall diese Stunde nochmal ein Griff ins Regal. Dann gucken wir mal, was hinten raus noch passiert. Wir müssen dann irgendwie auf Nachtschwärme-Niveau kommen und schauen wir mal, was uns da noch so... Was ist da so einfällt, dieses Abend. So, auf jeden Fall machen wir jetzt mal weiter im Programm, im Studio noch für euch bis um 22 Uhr. Der Alex, guten Tag.
3: Wollmilch. Die Bier sind in Ordnung, aber die Schnaps fehlen da hinten im
0: Und die Musik ist auch ganz gut. Vielleicht. Weiter geht's im Text mit Musik von Glasperlenspiel. Grenzenlos heißt das Teil. Gerade für Psy mit der Wollmilch am Freitagabend. Guten Tag.

0: Das ist Musik aus dem Lindle, wenn man das so sagen möchte. Das ist Glasperlenspiel aus Stockach, sind die grenzenlos, meine Freunde. Und bevor wir irgendwie nachher noch in die 90er abbiegen, biegen wir erst noch ganz arg kräftig in die 80er rein.
1: Nämlich Musik
0: aus dem Jahr 82 in dem Fall.
1: Das ist Spliff.
0: Carbonara. Wir sind erreichbar für euch mit all dem, was ihr in diesem Wochenende vorhabt. Könnt ihr uns mitteilen, um den anderen Menschen Bescheid zu geben. 07161 914 24 24.

out of notes, out of touch. Das Ding war jetzt relativ lang. Ich habe es festgestellt, das war natürlich der Extended Mix. Wir haben hier gar nichts anderes liegen, aber es gibt auch einen Radio-Edit davon. Das war er definitiv nicht, meine lieben Freunde. So, ich habe ja gesagt, wir spielen noch Coco Jumbo. Das machen wir jetzt. Ihr könnt jetzt noch schreiend davonlaufen oder einfach mit grölen, meine lieben Freunde. Und mal gucken, wenn ihr noch ein paar andere Sachen findet, könnte man vielleicht die kleine 90er-Runde machen. Wir schauen mal. Wir waren jetzt lange genug in den 80ern. Wir gucken mal. Ihr könnt ja intervenieren. Studio 3 Fips.de 07 oder 07161 914 24 24. Ha, 1996. Schulertime. Das kam aus jedem Fenster raus, Kinder.

0: No One Tour Limited, ihr habt es geschafft, die 90er Runde ist vorbei. Wobei, es folgt ein Griff ins Regal. Und der Kenner weiß ja, dass diese CDs hier in dem Strang auch alle irgendwie aus den 90er stammen. Na, Griff ins Regal, ich habe es vorhin in der letzten Stunde ausführlich erklärt. Muss ich jetzt nicht mehr, außer es sind neue Menschen zugeschaltet worden. Oder habt ihr selber verbrochen, man weiß es nicht. Ich hole jetzt die CD aus dem Schrank. So, das muss reichen zur Erklärung. Live, wir haben es doch gar nicht nötig, irgendwas zu faken. So, das hier. Was ist das denn? Ah, was ist das denn? Was könnte das werden? Wir gucken mal, was für ein Jahr draufsteht. 95. Unverkäufliches Muster steht da drauf. So, wie beschreibt man das denn? Es ist eigentlich ein sehr hässliches Cover mit so einer... mit so einer Word-Art-Schrift überall. Hier noch ein Schatten, da noch einmal umgebogen. Oh, Product Facts. Es ist ein Werbezettel dabei. Ja, das ist aber sehr klein geschrieben. Mal gucken, ob ich das hinkriege. So, die Combo, ach, wie heißt das denn? Die Combo heißt Bliss Team und es geht wohl um den Titel You Make Me Cry aus dem Jahr 95. Und es gibt... muss ich schon gehen während der Sendung, ist ja furchtbar. Es gibt ein Radio-Edit, 350, das kriegen wir hin. Und es war aber mal auf Top 5 in Italy, steht hier auf der CD, auf dem Cover vorne drauf. Was steht denn hier auf diesem Werbezettel? Da steht, Bliss Team sind Vocalist Jeffrey J. und DJ Molinario, ein vielgebuchter Club- und Radio-DJ in Italien. Ihr neuer Titel, You Make Me Cry, ist in Italien bereits ein Hit in den Clubs und in den Verkaufscharts. Verkaufscharts. Das ist falsch. Das ist ein anderer Fall. Es ist die zweite Single des neuen Labels In Progress aus Turin, die innerhalb von 2 Monaten in den italienischen Top 10 landete. Abgemischt von Angelica Diabolica Villella und wiederum von, was, das kann kein Mensch lesen, Gabe Udi und Zucker. Egal. Produziert kommt You Make Me Cry in 4 Mix-Versionen von 127 bis 143 BPM. Viel Spaß. Das ist mal ein blöder Werbezettel. Ups, nee. Oh, jetzt ist er ins Pult gefallen. Jetzt. Egal, ich habe wieder rausgeholt. Das sind nämlich zwischen den Kanälen sind so, wie heißt das? So Lücken. Und da passt Papier rein. Das wollen wir nicht machen. Dann geht da noch was kaputt. So, Radio Edit, You Make Me Cry. Ich fürchte, es ist furchtbar. Wir gucken mal. Es ist aus Italien, war da wohl schon auf Platz 5 in den italienischen Charts. Damals, wir reden von 95. Mal gucken, der Nachfolger von Italo Disco. So, bitteschön, hier ist das Teil. You Make Me Cry von The Bliss Team aus dem Jahr 1995. Wir sind gespannt. Oh.
1: Bum, dicke bum, dicke bum, dicke bum.
0: Schaltet nicht um. Wir treffen uns in 3 Minuten wieder.

Juhu! Das war der Griff ins Regal. Meine Güte, die Alte da im Refrain, die hat immer einen halben Ton daneben gesungen. Das ist ja ganz grausam. Die war immer ein bisschen daneben. So, jetzt, wo war dieser Jeffrey Jay? Da war ein Jeffrey Jay mit dabei, weil der, also The Bliss Team sagt jetzt nicht so viel, aber der Jeffrey Jay ist nachher bei Eiffel 65 wieder rausgekommen. Der hat nämlich Eiffel 65 gegründet. Meine Güte, Jeffrey Jay. Ich pack das wieder ins Regal. Das ist ein bisschen, ich weiß es nicht, der Beat und die Mucke, das hätte funktioniert, aber diese Dame da, die immer völlig daneben singt, die ist wirklich, also, nein, das wollen wir nicht haben. So, ich pack's wieder weg. Ihr kriegt jetzt mal ordentliches Gitarrenbrett, um wieder irgendwie klarzukommen mit euch. Und zwar Musik von einem Radiokollegen oder ehemals Radiokollegen mit seiner Band Greco aus dem Schwarzwald, aus Freudenstadt. Gutes Brett. Gasoline heißt das Teil und ich würde sagen, das ist sehr gut. Spielen wir jetzt.

Musik aus dem Schwarzwald der Band Greco Gasoline. Und wenn ihr jetzt schon den Gitarrengeschmack bekommen hat, dann machen wir noch weiter mit Gitarren. Das ist ein Song, den kennt man eigentlich anders, aber der geht auch mit Gitarren. Die sind die Ataris mit The Boys of Summer.

Das ist Musik von den Los Brutalos, der Bauwang, meine lieben Freunde, der Bauwang, das ist wichtig. So, jetzt noch sowas völlig anderem, aber wir kommen langsam zum Ende dieser Show, aber noch ist nicht rum. Und dann folgt um 22 Uhr der, nicht der Nightclub, der Nachtschwärmer. Hier ist Musik von Hillsong Young and Free.

Jetzt hätte ich noch mal ein ordentliches Brett für euch. Gut, das war in Ordnung, aber jetzt kommt das Brett, meine Freunde. Ihr kennt den, ihr kennt dieses Mundian Tu Bachke. Das ist dieses Indergejodel mit diesem Knight Rider Beat im Hintergrund. Und das ist ein Remix. Und der, ich finde den so geil, der geht so stark. Guck mal. Punjabi MC Mundian Tu Bachke im Dematic Remix. Macht das laut, das schiebt. Mit dem Teil können wir das Wohnzimmer umdekorieren.

DMC. Ich finde den Mix einfach unfassbar geil. Mundian Tupac, okay, meine lieben Freunde. So, jetzt sind wir im Endspurt. Ich habe leider mein Timing komplett versemmelt, weshalb ich den Song hinten ganz schlecht verlängern musste, um irgendwie überhaupt zu einem Ende zu kommen. Egal, es ist egal, wir kriegen es hin und wahrscheinlich habe ich ihn jetzt auch völlig, ja, doch, könnte funktionieren. Ich glaube, ich habe ihn halbwegs richtig gestartet. Wir gucken mal, wie es wird. So, das war die Wollmilch an diesem großartigen Freitagabend. Wir haben ein kleines bisschen dem Sommer nachgetrauert, aber das macht ja nichts, der kommt ja nächstes Jahr wieder. Von daher, bei uns geht es jetzt weiter hier im Programm mit dem Radio Fips Nachtschwärmer. Kollege Thorsten Jodert am Start. Und ja, wir hören uns dann, wenn alles gut läuft, nächste Woche wieder. Bis dahin, haltet durch in diesem Herbst. Tschüss, im Studio für euch war der Alex. Ciao.

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